0: Fragen?
1: Verstanden.
2: Gesperrt.
1: Was soll ich das mit Absicht mit dem Sicherheitsabschluss? Ich muss das nicht mit dem Sicherheitsabschluss.

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